0: senile Bett flucht. Wann wird man bei mir erkennen, wenn ich nicht mehr bin, was für ein Genie da am Morgen saß?
1: Kleiner Scherz, alles gut.
2: Matuschke und seine senile Bett flucht.
0: Über den Zustand, ein Jahr lang nicht gevögelt zu haben.

0: Vergiss den Radiowecker von gestern.
1: Would you go to bed with me?
2: Von wegen ins Bett gehen. Wir nehmen jetzt genau die andere Richtung. Aus dem Bett raus. Versteht ihr?